Wer kommt denn als Verdächtiger in Frage? Wie? Wie? Winnetou? Das kann nicht sein. Nein, nein, nein, nein, nein, nein. Ich verstehe schon. Der böse Wolf.

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viele tausend Menschen sind gekommen heute. Manche ist von weit her angereist, um dem feierlichen Ereignis beiwohnen zu können. Unsere Hoffnung jedoch, den Stifter, das gewaltige Bauwerk selbst hier sehen zu können, wird sich leider nicht erfüllen. Er, der die Welt in Atem hält, er, dem sich nichts entgegenstellt, er, dessen Reichtum unerreicht, er findet das Schwere leicht. Er will bescheiden im Hintergrund bleiben und die Gedanken, die uns an diesem Tag bewegen, ganz denen überlassen, für die er dieses Werk hat entstehen lassen. Die Gescheiterten. Noch ist das Denkmal verhüllt, an dessen Fuß der denkwürdige und große Satz steht. An des Lebens hohen Leitern sind brüchig manche Sprossen. Vorwärts strebend, unverdrossen, wird manche Hoffnung scheitern. Ich wünsche Ihnen einen netten Tag und sei sehr überzeugt, es ist egal.

Wer ist denn, wenn ich es recht bedenke, der Faktor in diesem Spiel? Der Eingeweihte, der den Auserwählten sucht, seine Eigenschaften kennt und sie folglich auch besitzen muss. Ja, mehr noch. Wer ist es denn, der nicht nur einzig kann, sondern auch wirklich will? Und überhaupt, wer ist es, der keines Beweises mehr bedarf, weil er sich längst entschieden hat?

0: Unbegreiflich bleibt es für meinen Verstand eine endlos Schleife, das Möbiusband.
1: Unbegreiflich bleibt es für meinen Verstand eine endlos Schleife, das Möbiusband.
0: Unbegreiflich bleibt es für meinen Verstand eine
1: einseitige Fläche aus einem Papierstreifen durch Zusammenkleben leicht her.